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2: AIDA Time, es ist 3 Uhr.
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2: AIDA Time, es ist 4 Uhr.
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1: AIDA Time. Es ist 5 Uhr.
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5: AIDA Time. Es ist 7 Uhr.
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6: Und wieder starten wir in ein Wochenende gemeinsam und darauf freue ich mich. Ich bin Nina und die nächsten 3 Stunden für euch hier in Leinenlos in Hamburg am Start. Und wir legen direkt mal ab und genießen die beste Urlaubsmusik für Deutschland. Jetzt von Loy, Calvin Harris und dem Rag & Bone Man. Das hier ist neuer Sound auf AIDA Radio.

Moin aus Hamburg, hier auf AIDA Radio. Schön, dass ihr wieder mit eurem Urlaubsradio in den Tag startet. Hier bei mir geht's jetzt weiter mit einem Song aus dem Jahr 84, mit einer Liebeserklärung ans Radio. Könnte ja kaum schöner sein am Samstagmorgen hier auf AIDA Radio. Damals hatte der Schlagzeuger der Band Queen Angst, dass das Fernsehen dem Radio den Rang abläuft. Das ist jetzt mittlerweile über 40 Jahre her und Gott sei Dank gibt's Radios immer noch. Genießt mit mir gemeinsam die Hymne ans Radio mit Radio Gaga von Queen hier auf AIDA Radio.

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2: Habt ihr schon mal was vom Cocktail-Party-Effekt gehört? Ich könnte mir vorstellen, dass bei euch jetzt einige Filme im Kopf ablaufen, von schicken Cocktailkleidern über leckere Drinks, über nette Gespräche und so weiter und so fort. An dieser Stelle geht es aber um die Psychologie des Cocktail-Party-Effekts. Weil wusstet ihr, dass das menschliche Gehirn auf den eigenen Namen deutlich stärker reagiert als auf laute Geräusche? Durch die selektive Aufmerksamkeit filtert das Gehirn unterbewusst Hintergrundgeräusche, die ständig hörbar sind, raus. Wenn dann irgendwo in der Menge euer eigener Name fällt, lenkt das Gehirn automatisch alle Aufmerksamkeit ganz schnell auf dieses eine Wort. Und zwar steckt dahinter eine neuronale Reaktion. Was Studien bewiesen haben, ist, dass das Hören des eigenen Namens bestimmte Areale in der Hirnrinde aktiviert, was bei neutralem Lärm, wie jetzt lauten Hintergrundgeräuschen zum Beispiel, nicht passiert. Interessant an der Studie finde ich aber auch, dass beim Hören des eigenen Namens sogar das Belohnungszentrum im Hirn aktiviert wird. Wie ihr euch jetzt das nächste Mal beim Hören eures Namens belohnt, das überlasse ich gerne euch. Ihr hört auf jeden Fall AIDA Radio am Samstagmorgen. Tschüss.

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7: Mit der besten Musik für mehr Gefühl geht's für euch gut gelaunt, hoffe ich mal, in diesen Samstagmorgen. Ich habe jetzt absolute Sommerklänge gleich für euch von Los Lobos mit La Bamba. Außerdem eine Sängerin, die, wenn sie mal auf Tournee geht, sofort ausverkauft ist. Adele gleich mit Hello und den Anfang macht jetzt der nette Schwiegersohn von nebenan. Hier ist Ed Sheeran mit Sapphire, hier bei eurem Urlaubsradio. Juhu.

Auch wenn es noch richtig früh am Samstagmorgen ist, denken wir bei diesem Song doch automatisch an Strand. Am besten mit nackten Füßen im Sand, schickes Sommeroutfit an, vielleicht ein leckerer Drink in der Hand und dazu dann Los Lobos mit La Bamba im Ohr. Habt ihr gerade gehört bei uns auf AIDA Radio? Und gedanklich haben wir jetzt ein Urlaubsparadies in den Kopf gezaubert. Und was passt perfekt dazu? Der nächste Song von Sophie and the Giants und Purple Disco Machine hier ist Paradise bei uns auf AIDA Radio.

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Na, seid ihr gerade noch so ein bisschen im Dämmerschlaf oder wart ihr heute schon vorm Wecker wach? Ich weiß nicht, ob es am Alter liegt, aber ich bin in letzter Zeit ständig vor dem Wecker wach, was mich sehr nervt, wenn ich rein theoretisch mal ausschlafen könnte. Das Gute ist, für alle, die jetzt schon wach sind, gibt's feinen Urlaubssound für Deutschland. Jetzt von The Script, von Stefanie Heinzmann. Sascha ist mit dabei und den Anfang macht Jennifer Lopez zusammen mit David Guetta. Hier ist Save Me Tonight bei eurem Urlaubsradio.

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6: AIDA Time. Es ist 8 Uhr.
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7: Ich freue mich sehr, und zwar in zweierlei Hinsicht. Erstens darüber, dass ihr den Samstagmorgen mit mir hier auf AIDA Radio verbringt. Und der andere Grund ist, dass ich euch gleich Alex Warren spielen darf. Einen meiner absoluten Lieblingsnummern im Moment heißt Ordinary, gibt's gleich nach Musik von Train und Ray. Die gibt's jetzt mit Where is my Husband hier auf AIDA Radio. Einen schönen Samstag für euch alle.

Ist der Song gut oder gut? Ich liebe ihn einfach. Alex Warren war das mit Ordinary hier bei uns auf AIDA Radio. Und wenn ihr tendenziell einen anderen Musikgeschmack haben solltet, dann könntet ihr an diesem Wochenende an der Nordseeküste in der Nähe von Cuxhaven beim Deichbrand-Festival auf eure Kosten kommen. Was ein krasses Line-up, kann ich nur sagen. Ich habe gerade mal auf den heutigen Samstag geschaut. Nico Santos wird auf der Bühne stehen. Zartmann ist da. Außerdem gibt's Felix Jähn und für den etwas spezielleren Musikgeschmack auch Alexander Markus auf der Bühne. Mia Julia ist da und auch Welshly Arms sorgen für gute Laune. Und ihr könnt dem AIDA-Team mal Hallo sagen. Wir sind nämlich mit unserer Urlaubswelt auch am Deichbrand-Festival vertreten. Und mein lieber Kollege Dominik Schwanengel treibt auch da draußen sein Unwesen, sagt ihm gerne mal Hallo. Wir freuen uns über jeden von euch, der vorbeikommt. Ihr hört AIDA Radio am Samstagvormittag.

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1: Das war gerade gute Laune Musik von Fastboy, Beautiful Life, während ihr hoffentlich auch gerade euer schönes Leben mit AIDA Radio im Ohr genießt. Auf eure Ohren gibt's jetzt auch wieder die nächsten Urlaubserinnerungen, die besten Urlaubstipps von den AIDA Radiohörern. Hier ist er, der nächste Urlaubsmoment für euch.
2: Mein schönster Urlaubsmoment war, wenn ich abends mit meinen Freunden an der Lanai Bar sitze und wir zusammen was Schönes trinken und den Sonnenuntergang schauen.
1: Ja, vielen Dank dir fürs Teilen deines Urlaubsmomentes und jetzt, ihr Lieben, seid ihr dran.
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5: Ich habe mich gestern mit einer Freundin getroffen und die hat mir gestanden, dass sie zum allerersten Mal AIDA Radio beim Durchseppen gehört hat und total begeistert vom Musikmix war. Genau das macht uns aus. Feinste Urlaubsmusik und das 24/7 nur für euch. Jetzt von Josh und Jason Derulo, Sunrise Avenue kommen auch vorbei und das ist Bebe Rexha mit New Religion. Hier bei uns auf AIDA Radio an eurem Samstagmorgen.

Das waren Josh und Jason Derulo mit Wild Love hier bei uns auf AIDA Radio. 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

48 Mannschaften, 16 Spielorte, unfassbar heftige Emotionen und noch mehr Überraschungen. Das war die Fußball-Weltmeisterschaft 2026 und ich hoffe für euch, dass ihr bei unserem AIDA-Tippspiel richtig gelegen habt, vielleicht nicht unbedingt auf Deutschland als Weltmeister getippt habt und einen ordentlichen Gewinn absahnen könnt. Morgen Abend also das große Finale. 21 Uhr in New York. Absoluter Überraschungsfinalist, ja die Spanier, die Franzosen dermaßen abgeklatscht haben. Dabei hat jeder in meiner Familie auf die Franzosen als WM-Gewinner gesetzt. Da dürfen wir uns also morgen Abend überraschen lassen, wer wirklich als Fußball-Weltmeister in die Nacht ziehen wird. Und damit die Zeit bis zum Spiel mit bester Laune für euch vergeht, gibt's jetzt Urlaubsmusik von Holly Humberstone. Hier ist sie mit To Love Somebody auf AIDA Radio.

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10: AIDA Time. Es ist 9 Uhr.
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12: Ich freue mich, dass alle Frühaufsteher jetzt am Samstag schon wieder bei mir sind und die Langschläfer unter euch, die vielleicht jobbedingt aus Familienverpflichtungen heraus oder heute aus anderen Gründen mal früh aufstehen mussten, euch kriege ich auch noch zu guter Laune und wach. Jetzt mit Urlaub auf den Ohren von Kamrad, Licky Lee ist am Start und die gibt's beide nach Kato und John. Hier sind sie mit Turn the Lights Off bei uns auf AIDA Radio. Das ist euer Samstagmorgen mit Leinenlos und mir. Ich bin Nina. Hi zusammen. Passe.

Viele von euch hören uns beim Autofahren jetzt am Samstagvormittag. Für die einen vielleicht Richtung Wochenendeinkauf, die anderen fahren vielleicht in Richtung Job oder zum Family-Besuch oder einfach nur auf einen netten Café mit Freunden. Da bin ich gedanklich gerne mit dabei mit Katrina and the Waves. Hier ist Walking on Sunshine bei eurem Urlaubsradio. Das ist AIDA Radio.

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2: Moin ihr Lieben und willkommen hier auf AIDA Radio. Ihr mögt mir verzeihen, dass ich jetzt hier mal ganz kurz im Klischeefach denke, aber meistens haben doch die Mamas von Familien das Problem, was koche ich heute Abend? Was ist mal neu auf dem Speiseplan und was vor allem schmeckt der ganzen Familie? Also ich habe dieses Problem ehrlich gesagt dauerhaft zu Hause und dafür gibt's jetzt Inspirationen von unseren Kochs auf den AIDA-Schiffen. Dennis Goran jetzt mit einem leckeren Sommerrezept.
3: Und es geht weiter mit neuen Rezepten. Eins davon nur für euch an warmen Tagen oder wenn es wirklich halt kühl werden muss. Das heißt ein Kulfi-Eis aus Indien, frisch für euch in der Rezeptschmiede von AIDA. Ich wünsche euch viel Spaß beim Nachkochen. Euer Dennis. Tschüss.
2: Ja, Eis geht ehrlicherweise immer, finde ich. Dankeschön, Dennis Goran, einer der AIDA-Köche live von den Schiffen. Und das Rezept zum Nachlesen findet ihr nochmal auf unserer Seite aidaradio.de.

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4: Wow, jetzt sind wir schon wieder 2,5 Stunden gemeinsam durch diesen Samstag gecruised und haben die beste Urlaubsmusik, die Deutschland hat, genossen. Nicht nur auf den AIDA-Schiffen, sondern auch bei euch im DAB Plus Radio zu empfangen. Jetzt gibt's coolen Sound von den Simple Minds, Don't You. Ein Song, bei dem ihr alle mitgrölen könnt, wenn ihr das mögt. Außerdem Sommermusik von Alvaro Soler und das hier ist Olivia Dean mit Man I Need. Hier bei uns auf AIDA Radio.

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1: Ab und zu einen Regenschauer und einige Wolken haben wir heute in Oslo in Norwegen. Und wenn wir gedanklich jetzt hier einen Tag gemeinsam verbringen, schauen wir uns zunächst das Opernhaus von Oslo an. Das gilt als eines der bekanntesten Gebäude in Norwegen und ihr könnt hier bis aufs Dach hinaufgehen und dort einen fantastischen Blick über den Oslofjord und die Stadt genießen. Die Architektur vom Opernhaus, weißer Marmor, wirkt so ein bisschen wie ein Eisberg, der aus dem Wasser ragt, und da könnt ihr wirklich ganz tolle Fotos von machen. Danach begeben wir uns in die größte Skulpturenanlage auf der ganzen Welt, und zwar in den Vigeland Park. Hier findet ihr über 200 Figuren aus Stein und Bronze, die Menschen in unterschiedlichen Lebensphasen zeigen. Dieser Park ist auf jeden Fall was ganz Besonderes, und die Festung Akershus, eine über 700 Jahre alte mittelalterliche Festung hier in Oslo, die möchte ich euch auch noch zeigen. In dieser Festung erfahrt ihr ganz viel über die Geschichte von Norwegen, von den Wikingern bis hin zur modernen Monarchie. Außerdem habt ihr auch hier einen ganz tollen Blick über die Stadt. Gedanklich waren wir gerade in Oslo, hier auf AIDA Radio.

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1: Little Talks war das, hier in der besten Musik für mehr Gefühl von Of Monsters and Men auf AIDA Radio. Und das war's schon wieder für mich bzw. für uns in unserer gemeinsamen Zeit hier auf AIDA Radio. Ich übergebe jetzt an meine liebe Kollegin Katja mit der besten Urlaubsmusik für Deutschland, jetzt dann ab 10. Ich bin Nina und ich freue mich, wenn wir morgen wieder zusammen reinstarten, dann in den Sonntag ab 7, wenn es auch dann hier auf AIDA Radio wieder heißt, Leinen los! Mhm.

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2: AIDA Time. Es ist 10 Uhr.
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3: Mit Katja, hi. Ich wünsche euch erstmal einen herrlichen Samstagvormittag. Vielleicht startet ihr ja ganz entspannt in den Tag und seid gerade gemütlich am Brunchen. Ich freue mich auf jeden Fall, euch die nächsten 2 Stunden zu begleiten, egal was ihr gerade macht. Für den Anfang habe ich jetzt 3 spannende Künstler für euch. David Guetta, Teddy Swims und Tones and I mit ihrem Song Gone, Gone, Gone.
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Ein absolutes Popmärchen ist endlich wahr geworden. Erstmal hi hier auf AIDA Radio. Es geht um zwei Weltstars, die viele von uns bestimmt schon seit vielen Jahren durch die Clubs und auch Charts begleiten. Ich rede von Martin Garrix und Ed Sheeran. Ihr gemeinsamer Song hat ganze 12 Jahre gebraucht, um überhaupt in unsere Playlist zu kommen, denn es gab da so ein paar Label-Probleme. Aber die Jungs haben sich gesagt, egal, die Fans wollen das jetzt hören. Das Ergebnis ist der absolute Soundtrack für laue Sommernächte und auch optimal für den Samstagvormittag. Also dreht das Radio jetzt unbedingt lauter und genießt den Sound. Hier sind Martin Garrix und Ed Sheeran mit Repeat It. Hört ihr jetzt hier auf AIDA Radio, eurem Urlaubsradio. Stay.

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4: Wochenende und für viele von euch Urlaub oder vielleicht steht ihr auch gerade kurz davor. Falls ihr noch so ein paar Reiseinspirationen braucht, dann habe ich in einer guten Viertelstunde einen Tipp für euch. Für gute Laune habe ich jetzt einen Song, der auch nach 27 Jahren nicht aus der Mode kommt. Maria von Blondie. Ich bin Katja und ihr hört AIDA Radio.

Wart ihr schon mal in Paris? Morgen erstmal hier auf AIDA Radio. Ich bin Katja, hi. Einfach mal die Champs-Élysées entlanglaufen, irgendwo an einem Bistrotisch Kaffee au lait trinken, vielleicht auch so ein paar leckere Macarons auf der Zunge zergehen lassen. Also seit ich in Paris war, denke ich total oft an so eine kleinen besonderen Momente und natürlich auch an die leckeren Croissants. Die Stadt hat ja auch einfach so einen ganz besonderen Charme. Falls ihr auch schon immer mal davon geträumt habt, die Stadt der Liebe zu besuchen oder am besten noch gleich mehrere Metropolen auf einmal kennenzulernen, dann kann ich euch Metropolen ab Hamburg mit AIDA empfehlen. Da seid ihr eine gute Woche mit an Bord und neben Paris, Le Havre könnt ihr unter anderem auch Rotterdam, Brüssel und London, Southampton kennenlernen. Auf der Reise weht euch an Bord dann auch noch die herrliche Seeluft um die Nase. Vielleicht wäre das ja auch was für euch.

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1: AIDA Time. Es ist 11 Uhr. 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
6: Mit Katja, schön, dass ihr hier seid. Es ist Samstag und endlich Sommer. Also wenn das kein Grund für Urlaubsfeeling ist, dann habe ich jetzt drei fantastische Künstler für euch. Und die sorgen mit ihrem neuen Song für so eine ganz besondere Energie. Und auch für so einen kleinen Hoffnungsschimmer. Kygo, Khalid und Griffin mit Save My Love.

Kennt ihr das auch? Ihr scrollt durch Social Media und denkt euch, Mann, warum sieht das bei den anderen immer alles so perfekt aus? Erstmal hi hier auf AIDA Radio, ich bin Katja und ich denke mir das auch total oft, wenn ich die ganzen Posts sehe. Und genau dieses Gefühl hat die kanadische Newcomerin Tate McRae in so einem absoluten Powersong gepackt. Und viel wichtiger als perfekte Fotos sind doch einfach besondere Momente und Urlaubserinnerungen. Die kann uns keiner nehmen und die sind einfach einzigartig. Vielleicht steht ihr ja auch kurz vorm nächsten Urlaub und packt gerade fleißig Koffer. So oder so, dieser Song motiviert in jedem Fall. Hier ist Tate McRae mit She's All I Wanna Be hier auf AIDA Radio, eurem Urlaubsradio.

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5: Wenn ich diesen Song höre, dann muss ich irgendwie immer an meinen Urlaub auf Mallorca denken. Mike Posner und I Took a Pill in Ibiza. Schon über 10 Jahre her, aber da wurde der Song damals rauf.

Regard und Ride It hier auf AIDA Radio. Vielleicht habt ihr zu dem Song ja auch schon mal getanzt. Wer uns zum Thema Tanzen ganz viel erzählen kann, ist Ariane. Sie gibt unter anderem Tanzkurse an Bord von AIDA und heute ist sie zu Gast im Crew Talk. Ab 12 Uhr hört ihr dazu mehr. Weiter geht's jetzt mit der besten Musik für mehr Gefühl und einem zeitlosen Klassiker. Cool and the Gang mit Get Down on It. Ich sag schon mal Tschüss und wünsche euch noch ein fantastisches Wochenende. Ciao!

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2: AIDA Time. Es ist 12 Uhr.
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4: Heute sind wir zu Gast auf AIDA Sol auf Deck 10, hier in der AIDA Bar. Das ist dein Zuhause. Ariane Freund, hallo.
5: Hallo, schön, dass ich hier sein darf.
4: Ariane, du bist Gastgeberin mit dem besonderen Vermerk Tanz. Was erzählst du deinen Freunden an Land, was du hier so den ganzen Tag machst?
5: Dass ich Tanzkurse gebe, den Leuten Spaß bereite und dass ich vermehrt die Leute im Tanzen unterrichte.
4: Ja, das macht auf jeden Fall Sinn. Und du erzählst uns in den nächsten 2 Stunden ganz viel über deinen spannenden Job hier an Bord von AIDA Sol. Vielen Dank, dass du dir die Zeit nimmst, Ari.
5: Ja, sehr gerne. Da gibt es auf jeden Fall einiges zu erzählen. Seid gespannt.

0: Am Samstag wird gequatscht hier auf AIDA Radio. Willkommen zum AIDA Radio Crew Talk und heute treffen wir Ariane Freund. Du hast schon gesagt, ich darf dich Ari nennen.
1: Ja, sehr gerne. Ariane sagt eigentlich immer nur meine Mama, wenn sie böse auf mich war früher.
0: Liebe Grüße an deine Mutter.
1: Ja, ganz liebe Grüße an die Mama und den Papa.
0: So, hat dir deine Mutter und dein Vater, haben die dir auch

0: das Tanzen beigebracht?
1: Nein, tatsächlich nicht. Also mein Papa, der hat mich höchstens früher mal auf die Fläche von unseren Dorfpartys geschliffen und hat mit mir ein, zwei Tap getanzt. Da wusste ich natürlich noch gar nicht, was das ist. Aber die haben mich tatsächlich zu meinem ersten Tanzkurs geschickt. Also als ich 13 Jahre alt war und ich noch gar kein Interesse am Tanzen hatte, da dachte ich mir auch eher so, Paartanz, was ist das für ein Schmarrn? Wer macht das heute überhaupt noch? Und sie meinten, nein, Ariane, du musst da hingehen, weil das macht man in dem Alter. Und so fing ich an. Ich habe halt auch nie mehr aufgehört, deswegen konnte ich irgendwann nicht mehr leugnen, dass es mir keinen Spaß mehr macht.
0: Und jetzt bringst du hier an Bord, zum Beispiel von Aida Sol, das Tanzen bei. Wie sieht da so ein Alltag bei dir aus?
1: Ja, das ist ganz spannend. Also vormittags haben wir an den Hafentagen immer viel Vorbereitung, was viel im Hintergrund passiert, Organisatorisches und Konzepte schreiben und alles für die Gäste vorbereiten, kann man sagen. Und dann im Nachmittag kann man sagen, ja, gebe ich primär nur Tanzkurse. Das heißt, ich unterrichte zum Beispiel viel Standard und Latein, Modetänze wie Disco Fox, aber auch Bachata und Salsa. Und natürlich aber auch für die Leute, die keinen Partner haben, viel Solotanz und Line-Dance und Latin und ja.
0: Solotanz, das wäre ja was für mich. Ist das so, also ich kenne das nur als Tipp, links oder rechts gehen und dann so cool einen Drink in der Hand haben. Das ist Solotanz?
1: Ja, nicht ganz. Den Drink kannst du natürlich trotzdem gerne in der Hand halten. Ja. Das ist gar
0: aber
1: kein
0: das bringst
1: Problem.
0: Du mir nicht bei.
1: Nein, aber das können wir nach dem Tanzkurs machen. Das ist kein Problem. Aber Solotanz ist ein bisschen wie Line Dance, nur eben eine spezielle Choreografie zu einem Lied und das kann man dann immer wieder tanzen.
0: Du bist ja auch in einem Team hier als Gastgeber Tanz. Wie groß ist dein Team?
1: Ja, also wir befinden uns hier auf der Selection-Klasse. Das heißt, es ist ein relativ kleines Team im Vergleich zu den großen Schiffen. Wir haben zum Beispiel für den Erwachsenenbereich gerade 5 Gastgeber, die zum Beispiel Boccia spielen, Shuffleboard und ich eben meine Tanzkurse gebe. Aber wir haben natürlich auch noch viele tolle Kollegen aus dem Kids-Team und Teens-Bereich.
0: Wie du hier zu AIDA gekommen bist, genau, das erzählst du uns gleich hier immer in der Radio Crew Talk. Ari, vielen Dank, dass du dir die Zeit nimmst heute.
1: Ja, sehr gerne. Ich freue mich schon.

0: Willkommen zurück auf AIDA Soul. Wir sind heute mit dem AIDA Radio Crew Talk zu Gast an Deck 10 in der AIDA Bar, denn hier ist das Reich sozusagen von Ariane Freund. Ari, du bist hier unter anderem Tanztrainerin. Im Gastgeberbereich bist du für den Tanz zuständig. Erzähl uns doch mal einmal, wie bist du zu AIDA genau gekommen? Warum hast du dich hier beworben?
1: Ja, das ist eine schöne Geschichte und sehr spannend. Man kann sagen, ich habe mit 13 das Tanzen angefangen, habe da früh meine Leidenschaft so entdeckt und habe dann auch das Unterrichten später begonnen. Und dann habe ich gemerkt, das ist genau das, was ich machen möchte, unbedingt. Yeah. Und jetzt komme ich aus einer Stadt, Halle an der Saale heißt die Stadt. Da habe ich sehr viel unterrichtet, in Vereinen, in Tanzstudios. Ich habe Hochzeitschoreografien entwickelt und alles Mögliche gemacht, was man dort hätte machen können. Aber eben nicht im hauptberuflichen Bereich, sondern nur nebenberuflich. Und ich wollte einfach immer mehr. Ich wollte gerne dieses Tanzen, die Tanzlehrerei, würde ich sehr, sehr gerne als Hauptberuf machen. Und dann brach der eine Hauptjob weg, wo ich mich nicht mehr voll auf das Tanzen konzentrieren konnte im Endeffekt. Und dann bin ich spätabends auf Jobsuche gewesen und habe natürlich erstmal meine Heimatstadt gesucht, was es da so gibt. Gab es natürlich nichts großartig. Ja. Und dann war da diese eine Werbeanzeige von AIDA. Und ich dachte mir natürlich erstmal, okay, ich schau mal, was die verlangen, weil für mich auch AIDA als dieses Riesenunternehmen galt und ich nicht sicher war, ob ich da vielleicht wirklich hineinpasse, weil ich jetzt aus eher der Kleinstadt komme und gar nicht mal so...
0: Obwohl Halle an der Saale natürlich gar keine Kleinstadt ist, das ist schon eine große Stadt.
1: Ja, 250.000 Einwohner, es ist okay. Es ist aber auch nicht Berlin, weißt du? Und dann denkt man doch vielleicht manchmal ein bisschen kleiner. Und ja, AIDA, wie gesagt, dieses Riesenunternehmen. Und ich habe einfach nur gesucht und geguckt, was die von einem verlangen. Und komischerweise konnte ich alles davon erfüllen und habe dann einfach mal geschaut, okay, habe ich die Dokumente überhaupt auf dem Handy oder ne, wie lade ich das hoch und so weiter. Ich habe auch mir

0: gedacht, ich mache das morgen nochmal ganz in Ruhe, ich lese mir das nochmal ordentlich durch. Und dann bin ich nur auf Next Step gegangen und dann stand da, vielen Dank für das Absenden Ihrer Bewerbung. Und dann war es soweit, dass ich die Bewerbung abgeschickt habe und ich dachte mir, na gut, das war's jetzt. Unüberlegt habe ich mich da beworben, aber manchmal sind diese Entscheidungen, wo man nicht zu viel nachdenkt, doch die besten.
1: Jetzt hast du dich ja mittlerweile auch schon sehr eingelebt hier an Bord, wahrscheinlich auch auf AIDA Sol, richtig?
0: Ja, also mein letzter Vertrag war auf der Blue, das ist ja baugleich wie die Sol und deswegen wusste ich ungefähr, was auf mich zukommt.
1: Schön.
0: Es ist zwar jedes Schiff und jeder Vertrag anders durch die ganzen Leute, das Management, die Gäste, man kann sich eigentlich nie wirklich drauf einstellen, wenn man aber zumindest weiß, was von einem verlangt wird und was man machen soll und was man machen darf, dann ist das schon sehr beruhigend.
1: Was fasziniert dich hier an Bord?
0: Oh, da gibt es eigentlich eine ganze Menge. Ich würde meinen, was mich am meisten fasziniert, ist dieses Familiengefühl, was man hat. Natürlich ist jeder Anfang schwer. Ich glaube, wenn man neu aufsteigt, muss man sich immer erst zurechtfinden. Man muss immer erst gucken, dass man sich irgendwo integrieren kann. Man muss sich einen Eindruck verschaffen. Aber was mich so unglaublich fasziniert, ist, wie schnell das dann geht, dass man sich integrieren kann. Weil die Menschen, die breiten die Arme auf und du bist einfach ein Teil dieser Gesellschaft hier. Weil du für Monate lang auf diesem Schiff fährst und eine Familie bist, eine Gesellschaft, eine Gemeinschaft. Und da ist man einfach sofort Familie.
1: Wie schön. Wie so ein ganz normaler Alltag hier an Bord für dich aussieht als Gastgeberin im Bereich Tanz, das erzählst du uns gleich hier im AIDA Radio Crew Talk. Ari, vielen Dank, dass du dir die Zeit heute nimmst.
0: Ja, sehr gerne. Seid gespannt, was mein Alltag mit sich bringt.

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0: heute schon erledigt an so einem Ab- und Anreisetag?
1: Schön wär's, aber nein, leider nicht. Was heißt leider? Wir haben natürlich am Ab- und Anreisetag immer super viel Nebenaufgaben zu tun. Mhm. Es reisen viele Leute an, wir checken die Leute ein, sagen Hallo, als Gastgeber bist du natürlich präsent, begrüßt die Leute, gibst ihnen ein gutes Gefühl. Aber vor allem, wenn man jetzt an Bord kommt und für Erstfahrer, ist natürlich auch alles neu und die möchten gerne wissen, wie das Internet funktioniert oder das Bordportal. Oder die haben Fragen zur Bar oder zu den ganzen Schiffen und wie das aufgebaut ist. Das heißt, wir helfen da beim Internet, wir geben Schiffsrundgänge und wir sind einfach dann auch präsent am Abend, wenn die Willkommensparty ist und der Captain, der Kapitän und der Entertainment Manager die Gäste begrüßen.
0: Und wenn man einen Tanzkurs machen will, dann kommt man natürlich auch zu dir. Wir gucken uns heute deinen spannenden Job als Tanzlehrerin an Bord hier von AIDA an. Was hast du vorher eigentlich gemacht, bevor du hier an Bord kamst?
1: Ja, sehr viel tatsächlich. Also seit ungefähr 3 Jahren habe ich nebenberuflich Tanzlehrerin gemacht. Das heißt, ich habe nebenbei Kurse gegeben und nebenbei in den Vereinen gearbeitet. Aber hauptberuflich habe ich mir da zu Hause nie eine Karriere aufbauen können und das war immer mein Wunsch. Ja. Demnach habe ich einfach viele Hauptjobs immer gehabt, dass ich mir das einfach ermöglichen kann. Auch in einem Eisladen, das fand ich total toll, weil wenn man in einem Eisladen arbeitet und man verkauft die Sorten, muss man jede probieren, dass man die auch sehr authentisch verkaufen kann. Das hat mir sehr gefallen. Aber auch in einem Autohaus war ich mal, in Kanzleien, in Büros, also ich habe wirklich viel gemacht. Aber mein Hauptwunsch, mein Ziel war immer das Tanzen und Tanzlehrerin sein.
0: Jeden Tag tanzen. Hast du da so eine richtige klassische Tanzlehrerinnen-Ausbildung hinter dir?
1: Das war eine Möglichkeit früher, aber die habe ich nicht ergriffen. Oh. Ich habe damals gedacht, okay, 3 Jahre jetzt die Ausbildung machen ist eine Möglichkeit, aber durch die Lebensumstände war das einfach gar nicht gegeben. Und dann habe ich angefangen, Kurse zu unterrichten. Meine beste Freundin, / Mentorin, hat das dann damals gesehen und meinte, Ari, du bist einfach gut, also du machst deinen Job gut. Mach deine Lizenzen dahingehend und dann verdienst du auch mehr. Dann kannst du dir einen besseren Namen machen. Habe ich gesagt, ja, okay, das ist eine Möglichkeit, die ist in dem Moment einfach viel realisierbarer gewesen. Und dann habe ich meine Lizenzen gemacht bei einem Weltklasse-Tänzer. 2 Wochenenden lang komplett durchgetanzt und durchgelernt. Meine Füße danach waren tot, aber es war total bereichernd.
0: Ach, wie spannend. Und jetzt gibst du hier welche Kurse?
1: Also ganz normal angefangen mit einem DiscoFox Einsteigerkurs. Für alle, die erstmal wissen wollen, oh, ich habe ein rechtes Bein und ein linkes Bein, was mache ich damit?
0: Oh ja.
1: Aber auch die Lateintänze wie Cha-Cha-Cha und Rumba sind sehr beliebt. Ich finde auch immer mein allerliebster Tanz Bachata. Selbst wenn die Leute aufs Schiff kommen, die haben keine Ahnung, was das ist, kann ich die damit begeistern, weil es mein absoluter Lieblingstanz ist.
0: Wie lange hier immer deine Einsätze an Bord von AIDA sind, das erzählst du uns gleich hier im AIDA Radio Crew Talk. Heute ist Ari, du machst in erster Linie Tanz hier als Gastgeberin auf AIDA Sol. Vielen Dank, dass du dir die Zeit nimmst. Und dann sagt man so als Tanzlehrer irgendwie so etwas wie Cha-Cha-Cha am Ende oder so?
1: Ich sag immer, wir legen jetzt die Hand auf die Schulter von unserem Tanzsportgerät und sagen, das hast du ganz toll gemacht.

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2: AIDA Time. Es ist 13 Uhr.
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5: Und heute lernen wir den spannenden Job an Bord von AIDA Sol von Ari kennen. Ari, du bist Gastgeberin im Bereich Tanz. Das heißt, du bist richtig ausgebildete Tanzlehrerin.
6: Ja, genau. Also ich habe Lizenzen gemacht im Standard-Lateintanz, auch im Disco-Fox und kann das jetzt heute den Gästen beibringen.
5: Gibt es einen Tanz, den du am allerliebsten und am schnellsten beibringen kannst?
6: Oh ja, da muss ich definitiv sagen, das ist der Bachata.
5: Bachata? Das kannte ich immer nur als so ein Schinken. So ein Pancetta heißt das, glaube ich.
6: Ich habe schon alles gehört von Bachanga, Bachachacha, Chabata. Ich habe schon alles gehört. Bachata ist auch ganz beliebt, aber nein, Bachata.
5: Bachata. Du erzählst uns gleich noch mehr von diesen spannenden Tänzen, die du hier unterrichtest. Heute ist Ari zu Gast hier im AIDA Radio Crew Talk. Vielen Dank, dass du dir die Zeit nimmst.
6: Ja, sehr gerne. Ich freue mich auch noch viel mehr zu erzählen. Ja.

0: Willkommen im AIDA Radio Crew Talk. Immer am Samstag erkunden wir hier die spannenden Jobs an Bord. Heute sind wir an Bord von AIDA Sol und Ariane. Du zeigst uns deinen Job. Du bist Gastgeberin im Bereich Tanz. Darf ich mal einmal fragen, so bürokratische Sachen, wie lange bist du hier immer so an Bord? Wie lange sind deine Einsatzzeiten?
1: Ja, das variiert tatsächlich. Also man muss natürlich die Crew unterteilen. Wir Europäer haben immer so Verträge von 3 bis 6 Monaten. Mhm. Und mein jetziger Vertrag, auf der Sol bin ich gerade, der geht tatsächlich 5,5 Monate und gilt damit schon als einer der längeren Verträge. Mein letzter Vertrag auf der Blue ging 3 Monate und mein erster wiederum 4 Monate. Also das bewegt sich immer in dem Spektrum.
0: Und dann hast du ordentlich Urlaub ein bisschen dazwischen?
1: Genau, also dadurch, ich habe keinen Festvertrag. Ich habe also ich fahre immer auf verschiedenen Verträgen und verschiedene Einsätze. Und jetzt habe ich immer so 2,5 Monate Urlaub dazwischen und dann geht es schon wieder weiter.
0: Suchst du dir deine Einsätze auch ein bisschen nach der Destination aus?
1: Ja, also ich muss dazu sagen, in einer Region Bachata und Salsa beizubringen, wo es warm ist, macht natürlich viel, viel mehr Spaß als in Norwegen oder am Nordkap zum Beispiel. Ja. Aber dadurch, dass ich schon immer mich für alles eigentlich interessiert habe, sowohl für Island, aber auch für Spanien, Karibik, Asien, bin ich sehr, sehr frei darin zu sagen, ich fahre auch gerne mal 5-mal nach Norwegen, das ist völlig fein für mich. Aber nächstes Jahr zum Beispiel geht es auf die Karibik-Tour, dann geht es in die Adria, Italien. Also das sind alles so Destinationen, die reizen mich total, weil das Schöne ist bei uns an der Crew, wir sind ja öfter dort. Nicht nur wie die Gäste 1-2 Mal, sondern wir sind da regelmäßig und haben natürlich eine höhere Chance und eine viel größere Chance, auch wirklich die Stadt und diese Insel zum Beispiel kennenzulernen und das kennenzulernen, was diese Insel oder Stadt auch ausmacht.
0: Gibt es eine Destination, wo du sagst, oh, das liebe ich einfach und da auch den landestypischen Tanz oder sowas beizubringen?
1: Das ist eine sehr, sehr spannende Frage. Yeah. Ich würde auf Anhieb sagen, weil es das Erste ist, was mir eingefallen ist. Griechenland, Sörtagi. Oh. Das war das Erste, was mir eingefallen ist. Aber weil das auch einfach Laune macht. Wenn du Leute hast, die darauf Bock haben, die mit dir tanzen wollen, dann finde ich, ist es das Coolste, wenn du mal solche Spaßtänze machst, wie Polka, Sörtagi, zur Ozapf des Gruß letztes Jahr auf der Prima, habe ich einen Schuhplattler beigebracht.
0: Nein!
1: Ja, das sind so Dinge, die konnte ich natürlich noch nicht auf Anhieb, die habe ich mir alles beigebracht, aber das sind total lustige Sachen und wenn du die richtigen Gäste dabei hast, die darauf Bock haben, dann macht es total viel Spaß.
0: So ein Sörtagi dann auch in Griechenland vielleicht zu tanzen, das ist schon so eingehakt. Links und rechts hat man eine Person und dann geht es mit den Füßen nach links und nach rechts.
1: Ja, genau. Also je nachdem, wie nah sich die Leute sein möchten, legst du entweder den Arm auf die Schulter deines Nachbarn, bist praktisch in einem Kreis und dann ist es super simpel. Das rechte Bein geht hoch, das linke Bein geht hoch und so weiter. Du machst einen Schritt zur Seite und dann geht es eigentlich von vorne. Das Coole daran ist, dass es einfach immer nur schneller wird und die Leute sich irgendwann verhaspeln und dann lacht man einfach gemeinsam drüber und hat zusammen einfach viel Spaß.
0: Ach, viel Spaß. Das hört sich nach einem tollen Job an, den du hier hast an Bord. Wo du deine Freizeit hier außerhalb des Tanzes sozusagen verbringst an Bord, zum Beispiel von AIDA Sol, das erzählst du uns gleich hier im AIDA Radio Crew Talk. Ari, vielen Dank, dass du dir die Zeit heute nimmst.
1: Sehr gerne.

0: Willkommen zurück zum AIDA Radio Crew Talk und willkommen an Bord von AIDA Soll. Ariane, du nimmst dir heute die Zeit und zeigst uns noch bis 14 Uhr deinen Job als Tanzlehrerin bzw. als Gastgeberin im Bereich Tanz. Was machst du hier an Bord, wenn du mal frei hast? Gibt es da Sachen, Plätze an Bord, wo du sagst, ja, da ist mal nichts mit Tanz?
1: Also an Bord würde ich sagen, gehe ich sehr, sehr gerne auf Deck 6. Das ist vorne am Bug, also an der Spitze des Schiffes. Weil auf der Schiffsklasse hast du da dein Sonnendeck für die Crew mit einem Whirlpool und einfach mit einer schönen großen Fläche, wo man sich hinlegen kann. Und wenn das Wetter mitspielt, dann ist es natürlich total herrlich, sich da hinzulegen und einfach erstmal runterzukommen und zu entspannen. Aber ich gehe auch sehr, sehr gerne in mein DJ-Booth.
0: Oh, der DJ-Booth. Was ist das?
1: Genau, also ich bin ja die Tanzlehrerin und kontrolliere meine Musik über ein kleines Räumchen des DJ-Booth, also ein DJ-Pult ist in einem Raum abgesperrt und ich setze mich sehr, sehr gerne da unter den Tisch und lese mein Buch mit einem Kaffee.
0: Gleich habe ich noch eine spannende Frage, die traditionell letzte Frage immer hier im AIDA Radio Crew Talk. Was wäre AIDA ohne dich? Du überlegst dir ganz kurz, was dich hier am meisten ausmacht. Dann melden wir uns gleich nochmal hier von Bord von AIDA Soll im AIDA Radio Crew Talk. Ari ist heute hier unser Gast. Du bist Gastgeberin im Bereich Tanz.

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0: Ach, das ist wirklich schade. Unser Treffen hier im AIDA Radio Crew Talk mit Ariane ist auch schon wieder fast zu Ende. Du bist Gastgeberin im Bereich Tanz hier und im Prinzip die AIDA Bar, das ist dein Zuhause. Hier gibst du ganz viele Tanzkurse. Wie viele sind das so an einem ganz normalen Bordtag?
1: Also man muss immer unterscheiden, haben wir Seetage, sind natürlich alle Gäste an Bord. Und da gebe ich meistens 4 bis 5. Mhm. Und an den Hafentagen, wenn alle draußen sind und die Destination beachten und sowas, dann gebe ich meistens 2 bis 3.
0: Gibst du auch mal so, wenn ein Paar sagt, Mensch, wir heiraten bald, kannst du uns mal so nebenbei schon mal was beibringen?
1: Ja, das war ganz süß. Also ich habe es, glaube ich, jetzt auf jeden meiner Verträge erlebt, dass ich jedes Mal ein Hochzeitspaar hatte, die gesagt haben, Ari, hast du Kapazität, uns noch irgendwas beizubringen? Noch erst vor 3 Reisen ungefähr hatte ich ein Paar dabei, die waren so connected und so in love miteinander, die waren so zuckersüß. Und habe ich gesagt, ne, selbstverständlich. Also es war mir eine Riesenfreude, weil mich das auch endlich mal so ein bisschen herausfordert, zu gucken, wie sind die Paare drauf, wie sind die miteinander. Und dann ist natürlich auch der Hochzeitstanz mit eins der schönsten und romantischen Dinge, die das Paar ausmacht. Und das war eine ganz fantastische Situation, die wir da erlebt haben.
0: Wie schön. Also das heißt, auch dein Tanzlehrerjob, der geht auch schon mal ans Herz, richtig?
1: Ja, ich muss sagen, eigentlich jedes Mal. Ich würde mich generell, als emotionale Person beschreiben und ich bin sehr leicht glücklich zu machen mit den einfachen Dingen. Das heißt, wenn ich merke, dass Personen einfach Freude am Tanzen haben, bin ich auch froh. Dann bin ich einfach glücklich.
0: Und da kommt auch schon die letzte traditionelle Frage hier immer im AIDA Radio Crew Talk. Was wäre denn AIDA ohne dich? Was macht dich ganz besonders aus?
1: Ich würde sagen, wenn ich an mich denke, wäre das erste Wort Lebensfreude. Und vor allem, wenn ich was tue, was meine Passion ist. Und das Tanzen und etwas beizubringen, das ist von Anfang an meine Leidenschaft gewesen, weil ich das Tanzen liebe, diese Connection und die Gemeinschaft, die dahinter steht, die Freude und die Liebe auch dahinter. Und wenn ich merke, dass ich das dem Paar näher bringen kann, dann bin ich gar nicht mehr aufzuhalten. Das ist gar kein Job mehr. Das ist einfach etwas, was ich tun muss, weil sonst bin ich nicht ich. Das ist zu meiner Identität mitgeworden. Und das ist, glaube ich, das Beste, was man von jemandem haben kann. Jemand, der was beibringt, jemand, der das als Beruf macht, aber gleichzeitig auch lebt, weil das so sehr liebt.
0: Wie schön. Du machst einen ganz großartigen Job, glaube ich, hier an Bord, weil du mit so viel Freude dabei bist. Wenn ihr auch Kollegin oder Kollege von Ariane werden wollt, dann gibt's jetzt hier die spannenden Stellenangebote.
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0: Diesmal habe ich 2 spannende Jobs an Bord und einen interessanten Job an Land für euch. 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Demi-Chef de Partie. Hier bereitest du Speisen in den unterschiedlichsten Restaurants zu und das mit Liebe zum Detail. Du präsentierst verschiedene internationale Gerichte in den gehobenen à la carte Restaurants oder in den qualitativ hochwertigen Buffet-Restaurants. 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Oder wie wäre es, wenn du als Spa-Therapeutin oder Spa-Therapeut bzw. Masseur oder Masseurin an Bord kommst? Hier führst du alle Massagen und Wellness-Anwendungen durch. Du setzt den Fokus auf den Verkauf von Spa-Anwendungen und Spa-Produkten und natürlich auf die Gästezufriedenheit. Das Tolle, im Spa-Bereich sind umfangreiche Weiterbildungen möglich und ihr könnt die Karriereleiter hochklettern über die Spa-Rezeption zum Spa-Supervisor bis zum Spa-Management. Und dann habe ich auch noch einen spannenden Job an Land bei AIDA. 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Hier berätst du unsere internen Firmenkunden im Bereich Flug, Mietwagen, Bahn und Hotelbuchung. Du buchst touristische und firmendienstbezogene Leistungen und stellst alle notwendigen Reisedokumente, Rechnungen und Gutschriften aus. Und dazu bearbeitest du Umbuchungen, Stornierungen und Reklamationen. 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
9: AIDA Time. Es ist 14 Uhr.
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2: AIDA Time. Es ist 15 Uhr.
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4: AIDA Time, es ist 16 Uhr.
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4: AIDA Time. Es ist 17 Uhr.
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4: AIDA Time. Es ist 18 Uhr.
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3: 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AIDA Time. Es ist 19 Uhr.
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1: AIDA Time. Es ist 20 Uhr.
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2: AIDA Time. Es ist 21 Uhr. 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
2: AIDA Time. Es ist 22 Uhr. 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
1: AIDA Time. Es ist 23 Uhr.
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1: AIDA Time. Es ist 0 Uhr.
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2: AIDA Time. Es ist 1 Uhr.
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